zu dem hohen Priester Kaiphas, dahin die Schriftgelehrten und Ältesten sich versammlich hatten. Titus aber folgte ihm nach von ferne, bis in den Palast des hohen Priesters und ging hinein und satzte sich bei die Knechte, auf das er sehe, wo es hinaus wollte. Die hohen Priester aber und Ältesten und der ganze

der Hohepriester seine Kleider und sprach: Ihr habt Gott gelästert, was dürfen wir weiter Zeugnis? Siehe, jetzt habt ihr seine Gotteslästerung gelästert.

0: Ich weiß nicht, was du sagst.
1: Als er aber zur Tür hinausging, sah ihn eine andere und sprach zu denen:

erfüllt, das gesagt ist durch den Propheten Jeremias, da spricht. Sie haben genommen 30 Silberlinge, damit bezahlt ward der Verkaufe, welchen sie kauften vor.

Das lässt daran, der Landfliege Gewohnheit, dem Volk einen Gefangenen loszugeben, welchen sie wollten. Wir hatten habe zu der Zeit einen

0: wollt ihr, dass ich euch los gebe? Barabbam oder Jesum, von dem gesagt wird, ihr seid Christus.
1: Denn ihr wusst doch wohl, dass sie ihn aus Neid überantwortet hatte. Und da er auf dem Richtstuhl saß,

0: die hohen Priester und die Ältesten überredeten das Volk, dass sie um Barabbas bitten sollten und Jesu umbrächten. Da antworteten nun der Landflieger und sprach zu ihnen:
1: Welchen wollt ihr unter diesen Zahlen? Denn ich

legten ihm einen Purpurmantel an und flochten eine dornene Krone und satzten sie auf seine Haupt und ein Rohr in seine rechte Hand und beugeten die Knie vor ihm und spotteten.